0: Hauptsache, dass du da fühlst, Baby. Wo wir die Gäste ausgezahlt haben. Yeah.
1: Yes, sir.
0: Yeah. Too easy.